0: Leute, guten Abend, alles aus Wima. Guten Abend, Uwe Pomyslin, Trenutku. Guten Abend.
1: Buonasera, bonsoir.
0: Kommen Sie, ja, ja, Tempo. Ja, sehr gut. Liebe Gäste, kommen Sie.